0: Wer im Laden, Restaurant oder beim Friseur bezahlen will, soll künftig immer die Wahl zwischen Bargeld und digitaler Zahlung haben. Bundesfinanzminister Klingbeil plant, dass Unternehmen zusätzlich zum Bargeld mindestens eine gängige Bezahlmöglichkeit per Karte, Handy oder Uhr anbieten müssen. Das soll auch für kleine Beträge gelten. Zum Sport. Tennisprofi Alexander Zverev hat zum zweiten Mal das Endspiel bei den US Open in New York erreicht. Der 29-Jährige gewann im Halbfinale gegen den Russen Karen Khachanov. Im Freitagabendspiel der Fußball-Bundesliga hat Schalke bei Union Berlin mit 3:1 gewonnen und in Liga 2 hat Nürnberg Hannover daheim mit 2:1 besiegt und auch Darmstadt schlug Bielefeld mit 2:1.
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8: Mit Gregor Jose Moser. Nicht alle Vermieter halten sich an die Mietpreisbremse, deshalb will Bundesjustizministerin Hubig per Gesetz nachbessern. Bei Verstößen muss bislang nur das zu viel gezahlte Geld dem Mieter zurückerstattet werden, das reiche aber nicht, so die SPD-Politikerin. Eine Expertengruppe prüfe gerade mögliche Bußgelder für Vermieter. Auch gegen Kurzzeitvermietungen und überhöhte Möblierungszuschläge soll vorgegangen werden. Hubigs Gesetzentwurf wird mittlerweile schon im Bundestag beraten. Wir schauen in die Türkei. Istanbuls abgesetzter Bürgermeister İmamoğlu ist in einem stark kritisierten Gerichtsverfahren zu 25 Monaten Gefängnis verurteilt worden. Der bereits zuvor inhaftierte Gegner des autoritär regierenden Präsidenten Erdogan wurde der Beleidigung eines Staatsbediensteten schuldig gesprochen, wie türkische Medien berichten. Wenn das Urteil rechtskräftig werden sollte, würde İmamoğlu auch formal sein Amt verlieren. Lidl ruft bundesweit zwei Bratwurstprodukte zurück. Der Lieferant warnt, dass rote Plastikteilchen enthalten sein könnten. Es bestehe Verletzungsgefahr. Betroffen sind die Metzgerfrisch frische grobe Bratwurst mit 400 Gramm und Mindesthaltbarkeitsdatum 15.09.2026 sowie die XXL-Variante mit 1.600 Gramm und Mindesthaltbarkeitsdatum 13.09.2026. Wie gerecht ist Deutschland? Mit dieser Frage hat sich der Menschenrechtsrat der Vereinten Nationen beschäftigt. In dem Bericht kommt der zuständige UN-Sonderberichterstatter zum Ergebnis, dass die Ungerechtigkeit in Deutschland wächst, so seien Einkommen und Vermögen deutlich ungleichmäßiger verteilt als noch vor einigen Jahren. Das geht demnach vor allem zulasten von Frauen, Kindern, Einwanderern und Menschen mit Behinderung. Ein Vorschlag des Menschenrechtsrats ist es, die Erbschaftssteuer anzuheben. In der Fußball-Bundesliga hat Aufsteiger Schalke den ersten Saisonsieg gefeiert. Die Schalker gewannen bei Union Berlin mit 3:1. Torwart Loris Karius freut sich.
9: Ja, war ein ganz wichtiges Spiel heute. Erste Dreier in der Bundesliga. Und heute haben wir richtig gut mitgespielt, Chancen erarbeitet. Wie gesagt, hätten noch das eine oder andere mehr machen können, aber gibt uns eine breite Brust.
8: Und Tennisprofi Alexander Zverev hat das Finale der US Open in New York erreicht. Er setzte sich im Halbfinale in 3 Sätzen gegen den Russen Karen Chatanov durch.
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8: Mit Gregor Jose Moser. An diesem Wochenende dürfte es voll werden auf den Straßen in Bayern und auch über den Freistaat hinaus. Wegen des Ferienendes, am Dienstag beginnt ja das neue Schuljahr, rechnet der ADAC mit jeder Menge Rückreiseverkehr. Und zwar besonders auf den Routen aus dem Süden und von den Küsten. Zu den am meisten staugefährdeten Autobahnen zählt der Verkehrsclub die A3, A8, A9, A95 und A96 sowie den Autobahnring um München, die A99. Bundesjustizministerin Hubich will Vermietern künftig stärker auf die Finger klopfen, wenn sie gegen die Mietpreisbremse verstoßen. Bisher müssen sie nur zu viel gezahlte Miete zurückzahlen, das reicht Hubich aber nicht. Eine Expertengruppe prüft jetzt mögliche Bußgelder. Außerdem will die SPD-Politikerin Schlupflöcher bei Kurzzeitvermietungen und möblierten Wohnungen schließen. Kinotickets sind teuer geworden, umso mehr lohnt sich dieses Wochenende für Kinofans und Sparfüchse. Beim sogenannten Kinofest kann man viele Kinofilme für nur 5 Euro schauen. Mehr von Ronny Thorau.
9: Mehr als 700 Kinos in ganz Deutschland machen mit beim Kinofest. Teilweise mit Sondervorstellungen von Filmklassikern, Previews kommender Filme und extra bunten Aktionen drumherum. Auch wer große Sommerblockbuster wie die Odyssey oder den neuen Spider-Man-Film oder gehypte Horrorhits wie Obsession noch nicht gesehen hat, kann das jetzt für 5 Euro.
8: In Venedig gehen heute Abend die internationalen Filmfestspiele zu Ende, und zwar mit der Verleihung des Goldenen Löwen. Im Wettbewerb konkurrieren 21 Produktionen um diesen und weitere Preise. Für besonderes Aufsehen sorgte der Dokumentarfilm NASA, in dem israelische Militärvertreter und Geheimdienstler darüber berichten, wie die israelische Armee im Gazastreifen palästinensische Zivilisten tötet. Bei den US Open in New York hat Tennisprofi Alexander Zverev das Finale erreicht. Im Halbfinale setzte er sich in 3 Sätzen gegen den Russen Karen Khachanov durch. Morgen am Sonntag trifft er im Finale auf den Sieger zwischen den US-Amerikanern Ben Shelton und Francis Tiafoe. Und in der Fußball-Bundesliga hat Aufsteiger Schalke den ersten Saisonsieg gefeiert. Ein 3:1 auswärts gegen Union Berlin.
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8: Mit Gregor Jose Moser. Guten Morgen. Nicht alle Vermieter halten sich an die Mietpreisbremse. Deshalb will Bundesjustizministerin Hubig per Gesetz nachbessern. Bei Verstößen muss bislang nur das zu viel gezahlte Geld dem Mieter zurückerstattet werden. Das reiche aber nicht, so die SPD-Politikerin. Eine Expertengruppe prüfe gerade mögliche Bußgelder für Vermieter. Auch gegen Kurzzeitvermietungen und überhöhte Möblierungszuschläge soll vorgegangen werden. Wir schauen in die Türkei. Istanbuls abgesetzter Bürgermeister İmamoğlu ist in einem stark kritisierten Gerichtsverfahren zu 25 Monaten Gefängnis verurteilt worden. Der bereits zuvor inhaftierte Gegner des autoritär regierenden Präsidenten Erdogan wurde der Beleidigung eines Staatsbediensteten schuldig gesprochen, wie türkische Medien berichten. Wenn das Urteil rechtskräftig werden sollte, würde İmamoğlu auch formal sein Amt verlieren. Lidl ruft bundesweit zwei Bratwurstprodukte zurück. Der Lieferant warnt, dass rote Plastikteilchen enthalten sein könnten. Es bestehe Verletzungsgefahr. Betroffen sind die Metzgerfrisch frische grobe Bratwurst mit 400 Gramm und Mindesthaltbarkeitsdatum 15.09.2026 sowie die XXL-Variante mit 1.600 Gramm und Mindesthaltbarkeitsdatum 13.09.2026. Brasilien, Russland, Indien, China und Südafrika. Diese Länder bilden die Gruppe der BRIC-Staaten, abgeleitet aus den Anfangsbuchstaben der Staaten. Mittlerweile gehören unter anderem auch der Iran und Ägypten dazu. In Indien beginnt heute ein zweitägiges Gipfeltreffen der BRIC-Staaten. Zentrale Themen dürften der Ukraine- und der Iran-Krieg sein. In der Fußball-Bundesliga hat Aufsteiger Schalke den ersten Saisonsieg gefeiert. Die Schalker gewannen bei Union Berlin mit 3:1. Torwart Loris Karius freut sich.
9: Ja, war ein ganz wichtiges Spiel heute. Erste Dreier in der Bundesliga. Und heute haben wir richtig gut mitgespielt, Chancen erarbeitet. Wie gesagt, hätten noch das eine oder andere mehr machen können, aber gibt uns eine breite Brust.
8: Und Tennisprofi Alexander Zverev hat das Finale der US Open in New York erreicht. Er setzte sich im Halbfinale in 3 Sätzen gegen den Russen Karen Khachanov durch.
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0: Und jetzt ganz frisch die aktuelle von Cat's Eye.

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1: Und jetzt die aktuelle von Nico Santos. Why don't you stay?
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1: Und jetzt ganz frisch die aktuelle von Martin Garrix und Ed Sheeran. Repeat it.
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10: Das Gong 96.3 München, Wetter kompakt. Aktuell 12 Grad am Königsplatz und 11 in Krailing im Landkreis Starnberg. Sobald es hell wird, könnt ihr euch auf viel Sonnenschein heute freuen. Den ganzen Tag, das bei bis zu 23 Grad. Morgen scheint auch oft die Sonne bei bis zu 25 Grad.
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12: Mit Angela Kress. Guten Morgen. Auf den Straßen in Bayern dürfte es heute und morgen voll werden. Wegen des Ferienendes, am Dienstag beginnt ja das neue Schuljahr, rechnet der ADAC mit jeder Menge Rückreiseverkehr. Und zwar besonders auf den Routen aus dem Süden und von den Küsten. Zu den am meisten staugefährdeten Autobahnen zählt der Verkehrsclub die A3, A8, A9, A95 und A96 sowie den Autobahnring um München, die A99. Bundesjustizministerin Hubig will Vermietern künftig stärker auf die Finger klopfen, wenn sie gegen die Mietpreisbremse verstoßen. Bisher müssen sie nur zu viel gezahlte Miete zurückzahlen, das reicht Hubig nicht. Eine Expertengruppe prüft jetzt mögliche Bußgelder. Außerdem will die SPD-Politikerin Schlupflöcher bei Kurzzeitvermietungen und möblierten Wohnungen schließen. Ein entsprechender Gesetzentwurf liegt schon im Bundestag. Kinotickets sind teuer geworden. Beim sogenannten Kinofest kann man heute und morgen aber viele Filme für nur 5 Euro anschauen. Mehr von Ronny Thorau.
13: Mehr als 700 Kinos in ganz Deutschland machen mit beim Kinofest. Teilweise mit Sondervorstellungen von Filmklassikern, Previews kommender Filme und extra bunten Aktionen drumherum. Auch wer große Sommerblockbuster wie die Odyssey oder den neuen Spider-Man-Film oder gehypte Horrorhits wie Obsession noch nicht gesehen hat, kann das jetzt für 5 Euro.
12: Bei den US Open in New York hat Tennisprofi Alexander Zverev das Finale erreicht. Im Halbfinale setzte er sich in 3 Sätzen gegen den Russen Karen Khachanov durch. Morgen am Sonntag trifft er im Finale auf den Sieger zwischen den US-Amerikanern Ben Shelton und Francis Tiafoe. Und in der Fußball-Bundesliga hat Aufsteiger Schalke den ersten Saisonsieg gefeiert. Ein 3:1 auswärts gegen Union Berlin.
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10: Besser ankommen mit dem besten Stau- und Blitzerservice. Für München ist es alles entspannt auf den Straßen. Uns ist nichts gemeldet. Ihr habt freie Fahrt.
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10: Und Blitzer haben wir auch keine.
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10: Hello. Ja, dieses Wochenende wird wild. Party-Vibes, Food-Hypes und ein Sommerhit live. Gleich 3 Don't-Miss-It-Dates für euch. Erstmal geht's in den Morgen mit dem Besten von heute. Das ist der aktuelle Burner von Tame Impala, Dracula.

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0: Unser Tipp Nummer 1, Münchens größte Partymeile ist back. Auf der Leopold- und Ludwigstraße warten beim Corso Leopold und Zammerland die besten Vibes, Live-Mucke, Foodtrucks und ganz viel Action auf euch. Unser Tipp Nummer 2, der wohl leckerste Trip des Wochenendes. Beim Filipino Street Food Market im Pineapple Park gibt es die besten Filipino-Food-Kreationen, dazu Musik und Shows. Und unser Tipp Nummer 3, einer der heißesten Sommeracts kommt an den Tegernsee. The Bowser, die liefern ja mit Magnetic den Sommerhit schlechthin. Und morgen gibt's die Norweger live auf Gut Kaltenbrunn. Und noch mehr Tipps haben wir jederzeit für euch auf radiogong.de.
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1: Und jetzt die aktuelle von The Bowser, Magnetic.
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10: Das Gong 96.3 Münchenwetter kompakt. Aktuell 12 Grad am Isartor und 11 in Zorneding im Landkreis Ebersberg. Viel Sonnenschein gibt es heute den ganzen Tag für euch bei 23 Grad in der Spitze. Morgen sind sogar bis zu 25 drin und dazu auch viel Sonnenschein.
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10: Besser ankommen mit dem besten Stau- und Blitzer-Service. Für München ist alles gechillt auf den Straßen. Uns ist nichts gemeldet. Ihr habt freie Fahrt.
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10: Blitzer haben wir auch keine. Wenn ihr schon unterwegs seid und seht was, einfach Bescheid geben. 089 4x38 anrufen oder eine WhatsApp reinschicken.
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Samstagmorgen, 7:15, Gong 96.3 hier, und bei Taylor Swift könnte jetzt schon das Spiegelei brutzeln. Ihr Lieblingsfrühstück: Buchweizencrepe mit Schinken, Parmesan und Spiegelei und dazu Orangensaft. Ziemlich bodenständig für so einen Weltstar und auch gar nicht so schlecht für einen Samstagmorgen. Für euren Start in den Tag gibt's frische Musik von ihr, hat eine richtig gute Energie und dieser typische Taylor-Sound, der direkt im Kopf bleibt. Münchens meiste Musik für euer Wochenende, hier ist Taylor Swift und I Knew It, I Knew You.

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14: Das Gong 96.3 München Wetter kompakt. Aktuell 12 Grad am Friedensengel und 11 in Karlsfeld im Landkreis Dachau. Gibt viel Sonnenschein heute für euch. 23 Grad können es auch locker werden. Und der Spätsommer hat noch Puste. Morgen sind bis zu 25 drin. Und dazu ist es auch schön sonnig.
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1: Mit Angela Kress. Guten Morgen. Immer mehr Kinder und Jugendliche fühlen sich erschöpft. Fast die Hälfte der Schülerinnen und Schüler in den Klassen 5 bis 10 hat in einer Umfrage der Krankenkasse DAK über Schlafstörungen geklagt. Fast 70% sagen, mindestens einmal pro Woche fühlen sie sich erschöpft. Kinder- und Jugendärzte meinen, ein möglicher Grund könnte übermäßige Mediennutzung am Abend sein. Es kann dauern, bis man einen Facharzttermin bekommt. Kassenärztechef Gassen sagt, in medizinisch dringenden Notfällen wären schnellere Termine möglich. In der Regel innerhalb einer Woche. Praxen müssten entsprechend vergütet werden, sagte er der Bild. Eine pauschale gesetzliche Termingarantie, wie sie etwa aus Reihen der SPD gefordert wird, wäre laut Gassen nicht umsetzbar. In vielen Großstädten explodieren die Mieten und immer wieder gibt es Fälle, in denen Vermieter zu viel Geld von Mietern kassieren. Bundesjustizministerin Hubich will deshalb die Mietpreisbremse wirksamer machen, wie sie den Funke-Zeitungen sagte. Katrin Müller berichtet.
2: Vermieter, die gegen die Mietpreisbremse verstoßen, müssen dem Mieter momentan nur das zu viel gezahlte Geld zurückerstatten, sagt Ministerin Hubich. Ihrer Meinung nach reicht das nicht. Es gäbe noch zu viele Möglichkeiten, die Mietpreisbremse auszuhebeln, so Hubich. Wie die Gesetzeslücken geschlossen werden können, dazu soll eine Expertengruppe Vorschläge machen.
1: Tennisprofi Alexander Zverev ist bei den US Open ins Endspiel gestürmt und hat die große Chance auf seinen zweiten Grand-Slam-Triumph. Zverev besiegte im Halbfinale den Russen Karen Khachanov. Der French Open-Sieger trifft im Finale morgen auf Ben Shelton aus den USA. Und in der Fußball-Bundesliga hat Aufsteiger Schalke seinen ersten Sieg der neuen Saison eingefahren. Die Gelsenkirchener gewannen bei Union Berlin mit 3:1.
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4: Besser ankommen mit dem besten Stau- und Blitzer-Service für München. Uns ist nichts gemeldet. Ihr habt freie Fahrt.
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4: Und Blitzer haben wir auch keine.
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4: Hallo. Und heute in einer Woche startet die Wiesn, wie ihr kostenlos an eine neue Tracht kommt. Gleich. Erstmal das Beste von heute von Alex Warren. Mega Nummer. Das ist seine aktuelle Fever Dream.

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Ey, das ist mal richtig dreist. Gerade jetzt, wo sich so viele auf die Wiesen freuen und noch Trachten shoppen, gibt's genau da immer mehr Abzocke. Gong 96.3 hier mit Holger Münch. Die Verbraucherzentrale warnt vor Fake-Trachten-Shops, die zum Beispiel auf Insta als Werbung angezeigt werden. Die schauen vermeintlich echt aus, bayerische Familienunternehmen mit Tradition und Handarbeit. Und ihr bekommt die Ware dann auch, nur halt nicht aus Bayern, sondern aus China. Und zurückschicken ist bei solchen Abzock-Shops dann auch nicht drin. Deswegen, wenn ihr einen günstigen Preis seht für Dirndl oder Lederhosen, auf jeden Fall das Impressum anschauen. Und auf der Seite der Verbraucherzentrale gibt's auch ein Tool, mit dem ihr überprüfen könnt, ob der Shop seriös ist oder nicht. 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

0: Happy Weekend euch mit Gong 96.3. Gleich eine halbe Stunde Hits. Mit dabei das Beste von heute von Jennifer Lopez und David Guetta. Die wohl hotteste Kombi zurzeit. Ihr Smasher, Save Me Tonight, dieser Hit und noch viele mehr. Münchens meiste Musik für euer Wochenende, gleich hier auf Gong 96.3.
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0: Das Gong 96.3 München-Wetter kompakt. Aktuell 12 Grad an der Bavaria und 11 in Olching im Landkreis Fürstenfeldbruck. In dem Tag heute steckt viel Sonnenschein für euch. Die Höchstwerte liegen bei 23 Grad. Morgen könnte es sogar bis zu 25 werden. Und dazu ist es tagsüber auch richtig schön sunny.
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0: Besser ankommen mit dem besten Stau- und Blitzer-Service für München. Alles in Ordnung auf den Straßen, uns ist nichts gemeldet. Ihr habt freie Fahrt.
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0: Blitzern wir auch keine, wenn ihr schon unterwegs seid und seht was. Einfach kurz Bescheid geben, anrufen oder eine WhatsApp reinschicken. 089 4x38.
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0: Und jetzt die aktuelle von Jennifer Lopez und David Guetta. Save Me Tonight.
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Supergeiler 2000er von Rihanna. Unfaithful auf Gong 96.3. Und bei Rihanna gibt's gerade Grund zur Hoffnung. Ihr Mann hat sich nämlich ein bisschen verplappert und verraten, dass sie wieder im Studio an neuer Musik arbeitet. Nach 10 Jahren ohne neues Album klingt das doch mal nach einer guten Nachricht am Samstagmorgen. Weiter geht's mit Münchens Meistermusik für euer Wochenende. Und jetzt wieder das Beste von heute von Tampa City. Und die Nummer läuft überall richtig gut. Hier ist Self-Aware auf Gong 96.3.

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0: 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Gong 96.3. Morning Man Mike hier.
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0: Das Gong 96.3 München-Wetter kompakt. Aktuell 13 Grad am Gärtnerplatz und 12 im Markt Indersdorf im Landkreis Dachau. Ist schön sonnig heute. Bis zu 23 Grad sind drin. Morgen wird's auch nice bei bis zu 25 Grad sogar.
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13: Mit Angela Kress. Guten Morgen. Bald brauchen Millionen Haushalte wieder mehr Gas für ihre Heizung. Aufkommenden Bedenken, dass die Vorräte nicht reichen könnten, hat die Bundesnetzagentur jetzt widersprochen. Behördenchef Müller sagte, es sei schon jetzt mehr Gas in den Speichern, als im gesamten letzten Winterhalbjahr entnommen wurde. Und in den nächsten Wochen bleibe noch Zeit für Einspeicherungen. Die Behörden sind sich sicher, der Drohnenangriff am Leipziger Flughafen wurde von Russland ausgesteuert. Die Welt am Sonntag berichtet über einen Verdächtigen, der Mitarbeiter des russischen Militärgeheimdienstes GRU sein soll. Russland selbst sagt, dass man nichts mit

0: dem Vorfall zu tun habe. Anfang August war auf dem Flughafen eine mit Sprengstoff beladene Drohne nahe einer ukrainischen Transportmaschine entdeckt und entschärft worden. Immer mehr Schülerinnen und Schüler schlafen schlecht oder fühlen sich erschöpft. In einer Umfrage der Krankenkasse DAK klagte fast die Hälfte der befragten 5. bis 10. Klässler über Schlafstörungen. Jan-Henner Reitze berichtet.
1: Seit 10 Jahren wird die Umfrage durchgeführt. In diesem Zeitraum haben Schlafprobleme und Erschöpfungsgefühl stetig zugenommen. Das liege daran, dass Kinder und Jugendliche zu lange und auch spät abends am Handy hängen, so ein Erklärungsversuch des Verbands der Kinder- und Jugendärzte. Mehr auf die eigene Gesundheit achten, empfehlen die Autoren der Studie, um besser lernen zu können und auch in der nächsten PISA-Studie wieder besser zu sein.
0: Bei den US Open in New York hat Tennisprofi Alexander Zverev das Finale erreicht. Im Halbfinale setzte er sich in 3 Sätzen gegen den Russen Karen Khachanov durch. Morgen trifft er im Finale auf den US-Amerikaner Ben Shelton. Und in der Fußball-Bundesliga hat Aufsteiger Schalke den ersten Saisonsieg gefeiert. Ein 3:1 auswärts gegen Union Berlin.
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4: Besser ankommen mit dem besten Stau- und Blitzer-Service. Für München alles im grünen Bereich. Uns ist nichts gemeldet. Ihr habt freie Fahrt.
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4: Und Blitzer haben wir auch keine.
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4: Euer Wochenende in München und der Region. Großes Kino, fette Party und Feuerwehr-Action für die ganze Family. Gleich Input für eure Planung. Erstmal das Beste von heute von Teddy Swims. Hammer. Das ist seine aktuelle Mr. Know-It-All.

0: Ein super Sonnenscheinwochenende ist das. Perfekt, um was zu unternehmen. Wo es sich wirklich lohnt hinzugehen, here we go.
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0: Unser Tipp Nummer 1 ist was für abends. Großes Kino für kleines Geld. Beim Kinofest kosten die Filme heute und morgen nur 5 Euro. Unter anderem im Matheser und Cinemax. Unser Tipp Nummer 2. Giesing dreht mal richtig auf. Das ganze Viertel wird zur Partyzone mit Musik, Shows, Food and Drinks an rund 30 Locations. Und das Allerbeste, der Eintritt ist frei. Und Tipp 3. Action für die ganze Family. Die Freiwillige Feuerwehr Starnberg öffnet ihre Türen mit Fahrzeugen, Technik und ganz viel zum Ausprobieren. Dazu Hüpfburg, Kinderschminken, Essen und Getränke. Heute von 10.30 Uhr bis 16.30 Uhr. Perfekt fürs Sommerferienfinale. Und noch mehr richtig gute Wochenendtipps haben wir jederzeit für euch auf radiogong.de.
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0: Hey, schön, dass du Gong 96.3 am Wochenende hörst.
1: Und jetzt die aktuelle von Nico Santos. Why don't you stay? Why don't you stay?
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1: Das Gong 96.3 Münchenwetter kompakt. Aktuell 14 Grad am Königsplatz und 13 in Gauting im Landkreis Starnberg. Gibt viel Sonnenschein heute für euch. 23 Grad könnte es locker werden. Und der Spätsommer hat noch was drauf. Ja, morgen sind nämlich bis zu 25 Grad drin. Und dazu ist es auch schön sonnig.
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1: Besser ankommen mit dem besten Stau- und Blitzer-Service. Für München ist alles geschmeidig auf den Straßen, uns ist nichts gemeldet. Ihr habt freie Fahrt.
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1: Und Blitzer haben wir auch keine. Wenn ihr unterwegs was seht, einfach kurz Bescheid geben, 089 4x38, anrufen oder eine WhatsApp reinschicken.
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1: Die Samstagmorgen-Gute-Laune-Formel. Kennt ihr die schon? Wochenende plus Sonnenschein, das ganze Mal Gong 96.3 und wenn dann noch Olivia Rodrigo dazu kommt, dann ist die Formel komplett. Dann steigt die gute Laune automatisch nochmal ein gutes Stück an. Wissenschaftlich nicht bewiesen, aber wir machen jetzt trotzdem einfach mal den Test. Sonne ist am Start, Wochenende läuft, ihr hört Gong 96.3 mit der meisten Musik und hier ist was Frisches von Olivia Rodrigo. Geiles Teil. Drop That.
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12: Das Gong 96.3 München-Wetter kompakt. Aktuell 14 Grad am Harras und 13 in Hattenhofen im Landkreis Fürstenfeldbruck. In dem Tag heute steckt viel Sonnenschein für euch. Die Höchstwerte liegen bei 23 Grad. Morgen auch viel Sonne, bei bis zu 25 sogar.
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13: Mit Angela Kress. Guten Morgen. Die Mehrheit der Erwerbstätigen ist bereit, mehr zu arbeiten, sofern die Rahmenbedingungen stimmen. Jan-Henner Reitze berichtet über eine Umfrage für die Jobseite Indeed.
14: Drei Viertel der Befragten arbeiten sowieso schon mehr, als in ihrem Arbeitsvertrag steht. Als mögliche Motivation, noch mehr zu arbeiten, werden mehr Geld, Steuervorteile oder flexiblere Arbeitszeiten genannt. Gleichzeitig fühlen sich viele Beschäftigte in ihrem Arbeitsalltag ausgebremst durch Personalmangel, Bürokratie, zu viele Besprechungen oder veraltete Technik.
13: Saudi-Arabien hat eine wichtige Ölpipeline vorsorglich stillgelegt. Auf X schrieb das Außenministerium, dass ein Drohnenangriff aus dem Irak Schäden angerichtet habe. Auch die Straße von Hormuz, durch die normalerweise viel Öl transportiert wird, ist blockiert. Wenn die saudischen Exporte jetzt weiter sinken, könnten Öl und damit Benzin bei uns noch teurer werden. Wie soll die Rente reformiert werden? In der Diskussion darüber fordert Unionsfraktionschef Frei kürzere Übergangsfristen als die SPD, wenn es um eine Abschaffung der abschlagsfreien Rente nach 45 Beitragsjahren geht. Es müsse Übergangsregeln geben, aber 5 Jahre halte er für zu lang, sagte Frei dem Redaktionsnetzwerk Deutschland. Die SPD hatte die 5 Jahre ins Spiel gebracht. Bundesjustizministerin Hubig will die Mietpreisbremse wirksamer machen. Den Funke-Zeitungen sagte sie, dass bei Verstößen gegen die Mietpreisbremse Vermieter dem Mieter bisher nur das zu viel gezahlte Geld zurückerstatten müssen. Das reiche nicht, so Hubig. Demnach befasst sich eine Expertengruppe gerade mit möglichen Bußgeldern für Verstöße. Die Mietpreisbremse greift in Gebieten mit angespanntem Wohnungsmarkt.

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2: Besser ankommen mit dem besten Stau- und Blitzer-Service für München. Es ist alles entspannt auf den Straßen. Uns ist nichts gemeldet. Ihr habt freie Fahrt.
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2: Und Blitzer haben wir auch keine.
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2: Hello! Nächstes Wochenende startet die Wiesn und wir schenken euch gleich einen 1.000 € Trachtengutschein für ein Upgrade in Sachen Dirndl und Lederhosen. Erstmal das Beste von heute von Bibi Rexha. Ihr aktuelles Brett New Religion.

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0: Magnetic. Dieser Hit und noch viel mehr. Münchens meiste Musik für euer Wochenende gleich hier auf Gong 96.3.
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0: Das Gong 96.3 Münchenwetter kompakt. Aktuell 16 Grad am Viktualienmarkt und 15 in Schwabhausen im Landkreis Dachau. Ist den ganzen Tag sonnig, auch morgen bei bis zu 25 Grad.
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0: Besser ankommen mit dem besten Stau- und Blitzer-Service. Für München alles entspannt auf den Straßen, uns ist nichts gemeldet. Ihr habt freie Fahrt.
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0: Einwärts werdet ihr geblitzt in Untergiesing in der Pilgersheimer Straße und im Landkreis Starnberg in Berg in der Münchner Straße. Wenn ihr noch was habt, 089 4x38 anrufen oder eine WhatsApp reinschicken.
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1: Und jetzt die aktuelle von The Bowser, Magnetic.
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0: Supergeiler 2000er von Kelly Clarkson, Because of You, auf Gong 96.3. Bei Kelly gibt's im Übrigen einen ziemlich einfachen Glücklichmacher. Vanilleeis, Milch und ein bisschen Malzpulver, das kurz durchmixen und fertig. Eigentlich eine gute Samstagsidee. Einfach mal ausprobieren. Weiter geht's mit Münchens Meistermusik für euer Wochenende. Und jetzt direkt wieder das Beste von heute. Von Shakira, ein musikalischer Glücklichmacher. Da sind nämlich extra viele Good Vibes drin. Hier ist Dai Dai.
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0: Schönes Wochenende, Gong 96.3, Morning Man Mike hier.
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14: Das Gong 96.3 München-Wetter kompakt. 17 Grad aktuell an der Münchner Freiheit und 16 in Gilching im Landkreis Starnberg. Ist ein sunny day. Auf morgen könnt ihr euch auch schon freuen. Wird auch sehr nice bei bis zu 25 Grad.
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16: Mit Angela Kress. Grüß Gott. Wer dringend einen Facharzt braucht, könnte künftig schneller einen Termin bekommen. Kassenärztechef Gassen stellt dafür in der Bild-Zeitung Termine innerhalb einer Woche in Aussicht. Die von der SPD geforderte allgemeine Termingarantie lehnt er aber ab. Soita Sowali berichtet.
17: Gassens Idee sieht so aus. Fachärzte halten jede Woche ein paar Termine für Patienten frei, bei denen es wirklich dringend ist. Dafür sollen die Praxen auch mehr Geld bekommen. Ob jemand schnell zum Facharzt muss, entscheidet vorher der Hausarzt oder der ärztliche Bereitschaftsdienst. Der SPD reicht das nicht. Sie will, dass gesetzlich Versicherte generell schneller drankommen.
16: Nach dem verhinderten Drohnenanschlag am Flughafen Leipzig-Halle im August gehen die Ermittlungen weiter. Eine Spur führt dabei direkt zum russischen Militärgeheimdienst GRU. Die Welt am Sonntag berichtet von 2 Verdächtigen, von denen einer ein mutmaßlicher GRU-Agent sein soll. Er soll mittlerweile wieder in Russland sein. Russland sagt, das stimmt alles nicht und weist jegliche Beteiligung an dem geplanten Anschlag zurück. Die Bundesnetzagentur hat Bedenken widersprochen, wonach Deutschlands Gasspeicher in diesem Winter nicht ausreichend gefüllt sein könnten. Behördenchef Müller sagte, schon jetzt sei mehr Gas in den Speichern, als im letzten Winter entnommen wurde, und es bleibe auch noch Zeit für weitere Einspeisungen. Das Vergleichsportal Verivox rechnet laut Rheinischer Post mit bis zu 20% höheren Gaspreisen zum Jahreswechsel im Vergleich zu jetzt. In Bayern wurden im vergangenen Jahr über 20.200 Fahrräder geklaut, laut Innenministerium rund 3.000 weniger als ein Jahr davor. In der Oberpfalz etwa nutzt die Polizei seit rund 5 Monaten sogenannte Lokräder, die mit GPS-Sendern ausgestattet sind. 5 Tatverdächtige konnten dadurch bislang festgenommen werden.
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14: Besser ankommen mit dem besten Stau- und Blitzer-Service. Für München alles chillig auf den Straßen. Uns ist nichts gemeldet. Ihr habt freie Fahrt.
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14: Einwärts werdet ihr geblitzt in Untergiesing in der Pilgersheimer Straße und im Landkreis Starnberg in Berg in der Münchner Straße.
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14: Hello. 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
0: Unser Tipp Nummer 1, Münchens größte Partymeile ist back. Auf der Leopold- und Ludwigstraße warten beim Corso Leopold und Zammerland die besten Vibes, Live-Mucke, Foodtrucks und ganz viel Action auf euch. Unser Tipp Nummer 2, der wohl leckerste Trip des Wochenendes. Beim Filipino Street Food Market im Pineapple Park gibt es die besten Filipino-Food-Kreationen, dazu Musik und Shows. Und unser Tipp Nummer 3, einer der heißesten Sommeracts kommt an den Tegernsee. The Bowser, die liefern ja mit Magnetic den Sommerhit schlechthin. Und morgen gibt's den Norweger live auf Gut Kaltenbrunn. 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
1: Und jetzt die aktuelle von Jennifer Lopez und David Guetta. Save Me Tonight.
2: Save me
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15: Das Gong 96.3 Münchenwetter kompakt. Aktuell 18 Grad an der Hackerbrücke und 17 in Petershausen im Landkreis Dachau. Ist ein sonniger Tag heute. Morgen könnt ihr euch auch auf viel Sonnenschein freuen bei bis zu 25 Grad.
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15: Besser ankommen mit dem besten Stau- und Blitzer-Service für München. Uns ist nichts gemeldet, ihr habt freie Fahrt.
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15: Einwärts werdet ihr geblitzt in Untergiesing in der Pilgersheimer Straße und im Landkreis Starnberg in Berg in der Münchner Straße. Wenn ihr noch was habt, 089-4x38, kurz durchklingeln oder einfach eine WhatsApp reinschicken.
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Samstagvormittag, Sonne über München und der Region. Und jetzt kommt eine ziemlich ungewöhnliche Premiere auf Gong 96.3. Ed Sheeran schreibt zum ersten Mal für Cat's Eye. Er ist nämlich Fan von den Mädels und er hat sie gefragt, ob er nicht mal für sie arbeiten kann. Und natürlich haben sie sofort Jipp gesagt. Und ganz ehrlich, wenn dabei so ein guter Song rauskommt, haben am Ende alle was davon. Vor allem ihr. Münchens meiste Musik für euer Wochenende. Jetzt was Frisches von Cat's Eye. Mit der Handschrift von Ed Sheeran. Hier ist Animal.

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10: Das Gong 96.3 München-Wetter kompakt. 18 Grad an der Donnersberger Brücke aktuell und 17 in Sulzemoos im Landkreis Dachau. Gibt schön viel Sonnenschein heute für euch. Auch morgen den ganzen Tag bei bis zu 25 Grad.
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12: Mit Angela Kress. Grüß Gott. Die abschlagsfreie Rente nach 45 Beitragsjahren soll mit der Rentenreform wegfallen. Dabei gibt's neue Diskussionen zwischen Union und SPD. Unionsfraktionschef Frei hat dem Redaktionsnetzwerk Deutschland gesagt, dass er 5 Jahre Übergangsfrist für die neue Regelung zu lang findet. Soeta Sowali berichtet.
13: Wer kurz vor der Rente steht, soll nicht plötzlich völlig neu planen müssen. Darin sind sich Union und SPD einig. Gestritten wird darüber, wie viel Zeit die Betroffenen bekommen. Die SPD hält etwa 5 Jahre für sinnvoll. Unionsfraktionschef Frei ist das deutlich zu lang. Wie viele Jahre er für richtig hält, sagt Frei aber nicht.
12: Die Bundesnetzagentur beruhigt, die Gasvorräte würden für den Winter reichen. Schon jetzt sei mehr Gas in den Speichern als im letzten Winterhalbjahr verbraucht worden sei, hat Behördenchef Müller gesagt. Und in den nächsten Wochen bleibe auch noch Zeit für weitere Einspeicherungen. Im Moment sind die Speicher zu gut 55% ausgelastet. Im Vergleich zu den Vorjahren ist der Gasspeicherfüllstand damit niedrig. Das hatte Bedenken ausgelöst. Saudi-Arabien hat nach einem Drohnenangriff eine wichtige Ölpipeline vorsorglich abgeschaltet. Wie das Außenministerium mitteilte, wurde die Pipeline vom Irak aus attackiert. Wer genau dahinter steckt, ist unklar. Die Pipeline ist durch den Iran-Krieg wichtiger geworden, da die Straße von Hormuz faktisch blockiert ist. Je nach Ausmaß der Schäden könnten Öl und damit auch Benzin damit noch teurer werden. Bundesjustizministerin Hubich will die Mietpreisbremse wirksamer machen. Den Funke-Zeitungen sagte sie, dass bei Verstößen gegen die Mietpreisbremse Vermieter dem Mieter bisher nur das zu viel gezahlte Geld zurückerstatten müssten. Das reiche nicht, so Hubich. Demnach befasst sich eine Expertengruppe gerade mit möglichen Bußgeldern für Verstöße. Die Mietpreisbremse greift in Gebieten mit angespanntem Wohnungsmarkt.
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10: Besser ankommen mit dem besten Stau- und Blitzerservice. Für München in der Max-Vorstadt ist die Leopoldstraße gesperrt. Da findet der Corso Leopold statt. Umfahrt das Ganze am besten weiträumig. Und plant nach dem Unfall auf der A99 Richtung Salzburg auf Höhe von Hohenbrunn 10 Minuten mehr ein. Stoppt bis auf die Überleitung zur A8 in Richtung Süden.
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10: Einwärts werdet ihr geblitzt in Untergiesing in der Pilgersheimer Straße und im Landkreis Starnberg in Schäftlarn in der Starnberger Straße.
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10: Happy Weekend euch und passend zum schönen Wetter.

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0: Ein schönes Wochenende euch mit Gong 96.3. Gleich haben wir die aktuelle von Nico Santos für euch. Why don't you stay? 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Why don't you stay? Ein echter Kracher. 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
0: Das Gong 96.3 München-Wetter kompakt. Aktuell 20 Grad am Stiegelmeierplatz und 19 in Germering im Landkreis Fürstenfeldbruck. Gibt viel Sonnenschein für euch auch morgen den ganzen Tag bei bis zu 25 Grad.
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0: Besser ankommen mit dem besten Stau- und Blitzer-Service. Für München in der Maxvorstadt ist die Leopoldstraße gesperrt. Da wird gefeiert. Da findet der Corso Leopold statt. Umfahrt das Ganze am besten weiträumig und plant nach dem Unfall auf der A99 nach Salzburg auf Höhe von Hohenbrunn 10 Minuten mehr ein.
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0: Einwärts werdet ihr geblitzt in Mosach in der Dachauer Straße und im Landkreis Starnberg in Berg in der Münchner Straße. Wenn ihr noch was habt, 089 4x38, einfach kurz durchklingeln oder eine WhatsApp reinschicken.
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1: Supergeiler 2000er von Will.i.am und Britney Spears, Scream and Shout auf Gong 96.3. Und bei Britney wird's jetzt richtig spannend. Ihre Geschichte kommt nämlich ins Kino, von der süßen Zöpfchen-Schulmädchenphase über sexy Lederoutfits bis zu den wilden Jahren der Nacht. Also da kommt wirklich einiges zusammen. Sobald der Film zu uns ins Kino kommt, geben wir euch natürlich im Radio Bescheid. Weiter geht's mit Münchens Meistermusik für euer Wochenende und jetzt direkt wieder das Beste von heute von Holly Humberstone, ein echter Banger. Das ist To Love Somebody auf Gong 96.3.

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0: Gong 96.3 München-Wetter. Kompakt, 20 Grad haben wir aktuell und es wird noch ein bisschen wärmer. Ein richtig schönes Spätsommerwochenende. Blauer Himmel, Sonnenschein und bis zu 25 Grad in der Spitze.
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2: Mit Angela Kress. Grüß Gott. Wer dringend einen Facharzt braucht, könnte künftig schneller einen Termin bekommen. Kassenärztechef Gassen stellt dafür in der Bild-Zeitung Termine innerhalb einer Woche in Aussicht. Die von der SPD geforderte allgemeine Termingarantie lehnt er aber ab. Soita Sowali berichtet.
3: Gassens Idee sieht so aus. Fachärzte halten jede Woche ein paar Termine für Patienten frei, bei denen es wirklich dringend ist. Dafür sollen die Praxen auch mehr Geld bekommen. Ob jemand schnell zum Facharzt muss, entscheidet vorher der Hausarzt oder der ärztliche Bereitschaftsdienst. Der SPD reicht das nicht. Sie will, dass gesetzlich Versicherte generell schneller drankommen.
2: Die Behörden sind sich sicher, der verhinderte Drohnenanschlag am Leipziger Flughafen wurde von Russland ausgesteuert. Die Welt am Sonntag berichtet über einen Verdächtigen, der Mitarbeiter des russischen Militärgeheimdienstes GRU sein soll. Russland selbst sagt, dass man nichts mit dem Vorfall zu tun habe. Anfang August war auf dem Flughafen eine mit Sprengstoff beladene Drohne nahe einer ukrainischen Transportmaschine entdeckt und entschärft worden. Wie soll die Rente reformiert werden? In der Diskussion darüber fordert Unionsfraktionschef Frei kürzere Übergangsfristen als die SPD, wenn es um eine Abschaffung der abschlagsfreien Rente nach 45 Beitragsjahren geht. Es müsse Übergangsregeln geben, aber 5 Jahre halte er für zu lange, sagte Frei dem Redaktionsnetzwerk Deutschland. Die SPD hatte die 5 Jahre ins Spiel gebracht. Gestern Abend ist im Nordwesten Frankreichs ein Regionalzug entgleist. Mehr als 40 Menschen wurden verletzt. Gesicherte Angaben dazu, was genau passiert ist, gibt es noch nicht. Französische Medien berichten aber, dass es möglicherweise eine vorsätzliche Tat sein könnte. Aus Polizeikreisen hieß es demnach, dass auf der Strecke ein Stück Schiene gefunden wurde.
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5: Besser ankommen mit dem besten Stau- und Blitzer-Service auf Gong 96.3. Nicht vergessen, in der Max-Vorstadt ist die Leopoldstraße gesperrt. Da findet der Corso Leopold statt. Umfahrt das Ganze am besten weiträumig. Dann auf der A9 München Richtung Nürnberg auf Höhe Kreuz Nord hat's gekracht. Da müsst ihr Richtung Garching Süd 10 Minuten mehr einplanen. Außerdem länger braucht ihr nach einem Unfall auf der A99 Richtung Salzburg auf Höhe Hohenbrunn. Da sagt unsere Gong 96.3 Live-Messung 10 Minuten plus. Da stockt es nämlich bis auf die Überleitung zur A8 Richtung Süden.
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5: Nachts langsam in Unterhaching. Da steht einer auf der Münchner Straße stadteinwärts. Und im Landkreis Freising wird geblitzt. Und zwar in Eching auf der Bergstraße. Gute Fahrt euch.
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5: Servus, genießt dieses mega Spätsommerwochenende. Wenn ihr noch ein bisschen Inspo braucht, was ihr so machen könnt, gleich haben wir ein paar sehr nice Tipps für euch. Von Party bis zum Family-Ausflug ist da echt für jeden was dabei. Bis dahin starten wir durch mit dem Besten von heute, Michael Schulte mit 5 a.m.

0: Sonnensound von Lost Frequencies, Are You With Me, hier auf Gong 96.3. Apropos Sonne, die ist natürlich auch am Start an diesem wunderschönen Wochenende. Und was da so geht in München und der Region, das verraten wir euch jetzt.
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0: Unser Tipp Nummer 1, jetzt am Wochenende steigt wieder das große Kinofest. 2 Tage lang könnt ihr in ganz vielen Kinos in der Stadt aktuelle Filme und Kino-Highlights auf der großen Leinwand erleben. Und jeder Film kostet nur 5 Euro. Heute und morgen zum Beispiel im Matheser oder im Cinemax. Tipp Nummer 2, heute wird Giesing zur Partyzone. An 30 Orten im gesamten Viertel gibt's Musik, Shows, Kultur, Food und Drinks. Eus Giesing, der Eintritt ist frei. Und unser Tipp Nummer 3 ist perfekt für alle Familien. Tag der offenen Tür bei der Freiwilligen Feuerwehr in Starnberg. Da könnt ihr Ausrüstung, Technik und Fahrzeuge erkunden und sogar selber ausprobieren. Dazu gibt's viel Action, eine Hüpfburg, Kinderschminken, Essen und Getränke natürlich auch. Heute 10.30 Uhr bis 16.30 Uhr. Noch mehr Wochenendtipps findet ihr auf radiogong.de.
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14: Das Gong 96.3 München-Wetter. Kompakt, ey, was für ein mega Wochenende. Heute bis zu 25 Grad und ganz viel Sonne. Und morgen geht's genauso weiter.
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14: Besser ankommen mit dem besten Stau- und Blitzer-Service auf Gong 96.3. Nicht vergessen, heute in der Max-Vorstadt die Leopoldstraße gesperrt wegen dem Corso Leopold. Das Ganze am besten weiträumig umfahren. Dann auf der A9 München Richtung Nürnberg auf Höhe Kreuz Nord hat's gekracht. Da müsst ihr bis Garching Süd 10 Minuten mehr einplanen. Und dann gab's noch einen Unfall auf der A96 Richtung Lindau auf Höhe Gräfelfing. Da kommen laut unserer Gong 96.3 Live-Messung 12 Minuten on top kurz vorm Baustellenbereich.
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14: In Mosach steht einer auf der Dachauer Straße stadteinwärts und im Landkreis Starnberg wird geblitzt in Berg auf der Münchner Straße. Für noch mehr Blitzer 089 4x38 geht auch per WhatsApp. Ich bin Steffi Liebel, gute Fahrt euch.
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voll der Ohrwurm. Safe and Sound von Capital Cities hier auf Gong 96.3. Die Sonne ist am Start, viele von euch natürlich draußen unterwegs und wir versorgen euch dazu mit den besten aktuellen Hits und ganz frischem Sound für euren Samstag. Und Leute, Taylor Swift erobert nicht mehr nur die Charts, sondern ab sofort auch die Insektenwelt. Kein Witz, Wissenschaftler haben gerade 4 neu entdeckte Weichwanzenarten nach dem Superstar benannt. Offiziell heißen die Swiftifolus und die einzelnen Tierchen sind nach ihren Alben benannt. Also wenn euch demnächst mal ein Käfer über den Weg läuft, dann könnte es ein echter Swiftie sein. Wir feiern diese tierische Ehre und spielen euch den passenden Sound dazu. Hier ist Taylor Swift mit I Knew You, I Knew Me.

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1: Mit Angela Kress. Grüß Gott. Beschäftigte müssen mehr arbeiten, so lautet gerade vielfach die Forderung. Mehr als die Hälfte der Befragten hatte in einer Umfrage für die Jobseite Indeed gesagt, sie würden mehr arbeiten, wenn die Anreize stimmen und es zum Beispiel ein besseres Grundgehalt gibt. Fast die Hälfte sagte aber auch, die politische Debatte über längere Arbeitszeiten demotiviere sie. Ein Drittel fühlt sich dagegen davon angespornt. Es ist genug Gas da für den kommenden Winter, das hat die Bundesnetzagentur gesagt. Sie tritt damit Bedenken entgegen, dass das Gas im Winter knapp werden könnte, Uli Reitinger berichtet.
2: Vor allem die AfD hatte zuletzt immer wieder davor gewarnt, dass die Heizungen kalt bleiben könnten im Laufe des kommenden Winters. Die Befürchtung ist nicht aus der Luft gegriffen, denn aktuell sind nur 55% der Gasspeicher ausgelastet. Das ist wenig im Vergleich zu den Vorjahren. Aber die Bundesnetzagentur beruhigt, wir haben schon jetzt mehr Gas gespeichert, als wir im vergangenen Winter verbraucht haben.
1: Nach dem AfD-Wahlerfolg in Sachsen-Anhalt ist die Präsidentin der israelitischen Gemeinde München und Oberbayern Knobloch Opfer einer Gewaltandrohung geworden. Bayerns Antisemitismusbeauftragter Spähnle sagte, damit sei jede Grenze überschritten. Die Generalstaatsanwaltschaft München ermittelt unter anderem wegen Volksverhetzung. Die hingeschmierte Drohung auf einer Parkbank im Englischen Garten war am Donnerstag der Polizei gemeldet worden und stehe im Zusammenhang mit der Wahl. Die Grünen wollen ungenutzte Vermögen auf inaktiven Bankkonten für soziale Projekte und gemeinnützige Organisationen nutzbar machen. Dazu wollen sie einen Antrag in den Bundestag einbringen, wie Grünen-Politikerin Beck ankündigte. Es geht um Bankguthaben, Sparbücher oder Wertpapierdepotkonten, bei denen die Bank den Kontakt zum Kunden verloren hat und auch nicht wiederherstellen kann. Mehrere Milliarden Euro blieben so ungenutzt.
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4: Besser ankommen mit dem besten Stau- und Blitzer-Service auf GONG 96.3. Heute ist in der Maxvorstadt die Leopoldstraße gesperrt wegen des Corso Leopold, also umfahrt das Ganze am besten weiträumig. Dann haben wir weiterhin den Stau auf der A9 München Richtung Nürnberg auf Höhe Kreuz Nord. Da hat es nämlich gekracht. Laut unserer GONG 96.3 Live-Messungen braucht ihr aktuell bis Garching Süd 10 Minuten länger. Und dann gab es noch einen Unfall auf der A96 Richtung Lindau auf Höhe Gräfelfing. Da braucht ihr kurz vorm Baustellenbereich 12 Minuten mehr.
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4: In Mosach wird geblitzt auf der Dachauer Straße stadteinwärts und im Landkreis Starnberg in Berg auf der Münchner Straße. Gute Fahrt euch!
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4: Servus. Ja, zu krass. Wir sind immer noch richtig hyped und freuen uns so sehr über den Deutschen Radiopreis. Ein kleines Flashback zur Preisverleihung gibt's gleich. Jetzt starten wir erstmal rein mit dem Besten von heute. Sehr cooler Sound von Tampa City. Hier sind sie mit Self-Aware.

0: schönes Duett von Rita Ora und Liam Payne for you hier auf Gong 96.3. Ja, wir sind immer noch total geflasht. 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
0: Ja, und Bully wäre natürlich auch wahnsinnig gerne bei der Verleihung dabei gewesen, aber kleines Terminproblem. Er stand zur gleichen Zeit vor 10.000 Menschen in der Olympiahalle, aber natürlich hat ihn auch da diese besondere Nachricht erreicht.
2: Erstmal Glückwunsch an Radio Gong und natürlich auch an meinen lieben Freund Rick, der ja nur auch Teil dieses Takeovers war. 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
0: Danke, Bully, und danke an euch fürs immer einschalten, mitmachen und dabei sein.
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1: Und jetzt die aktuelle von Jennifer Lopez und David Guetta. Save Me Tonight.
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0: geiler Dance-Sound läuft safe auch heute Abend in unseren Münchner Clubs. Jennifer Lopez und David Guetta mit Save Me Tonight hier auf Gong 96.3 am Wochenende. Und gleich geht's auch wieder weiter mit einer halben Stunde Hits. Mit dabei zum Beispiel das Beste von heute von Kamrat. Frisch mit dabei und auch wieder richtig schöner Feel-Good-Sound, Love Sober. Diesen Hit und viele mehr, Münchens meiste Musik für euer Wochenende, gleich hier auf Gong 96.3.
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0: Das Gong 96.3 München-Wetter. Kompakt, blauer Himmel, paar Wolken unterwegs. Ansonsten Sonnenschein bei bis zu 25 Grad heute. Und so bleibt es auch morgen. Nur nachts, da müsst ihr euch schon ein bisschen wärmer einpacken. Das Thermometer geht runter auf 11 Grad.
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0: Besser ankommen mit dem besten Stau- und Blitzer-Service auf Gong 96.3. Nicht vergessen, in der Max-Vorstadt ist die Leopoldstraße gesperrt. Da findet heute der Corso Leopold statt. Das Ganze am besten weiträumig umfahren. Dann haben wir immer noch ein bisschen Stau auf der A9 München Richtung Nürnberg auf Höhe Kreuz Nord. Gab es einen Unfall, da braucht ihr bis Garching Süd laut unserer Gong 96.3 Live-Messung 10 Minuten länger. Und dann hat es noch gekracht auf der A96 Richtung Lindau auf Höhe Gräfelfing. Da plant es am besten 12 Minuten mehr ein bis kurz vorm Baustellenbereich.
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0: Macht langsam in Bogenhausen. Da steht einer auf der Iflandstraße, wenn ihr stadteinwärts unterwegs seid. Und im Landkreis Freising wird geblitzt in Eching auf der Bergstraße. Für mehr Blitzer 089 4x38 geht auch per WhatsApp. Ich bin Steffi Liebel. Gute Fahrt euch und schönes Wochenende.
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0: Immer noch so ein krasser Ohrwurm. Supergeiler 2000er von Echo Smith aus dem Jahr 2013. Cool Kids hier auf Gong 96.3. Macht's euch einen schönen Samstagnachmittag. Die Sonne gibt heute nochmal alles und wir haben den perfekten Soundtrack für dieses Spätsommerwochenende für euch am Start. Münchens besten Musikmix und jetzt mit was ganz Frischem. Von wegen Herzschmerz im Herbst. Kamerad sieht es so ein bisschen anders. Er hat den ultimativen Anti-Liebessong geschrieben. Vielleicht kennt ihr dieses Gefühl auch. Es geht um den Moment, wenn dann plötzlich die rosarote Brille einfach weg ist. Dann seid ihr wieder so klar im Kopf und merkt, hey, ohne die andere Person geht's mir eigentlich viel, viel besser. Also das Gefühl, wenn der Liebeskummer vorbei ist. On top, gute Laune. Hier ist Kamerad mit Love Sober.
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0: 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Gong 96.3. 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
1: Mit Stefan Schütz. Grüß Gott. Es kann dauern, bis man einen Facharzttermin bekommt. Kassenärztechef Gassen hat in Aussicht gestellt, dass es in medizinisch dringenden Notfällen in Zukunft schneller einen Termin geben könnte. In der Regel innerhalb einer Woche, sagte Gassen der Bild-Zeitung. Die Praxen müssten extra dafür vergütet werden, dass sie entsprechende Termine freihalten. Eine pauschale gesetzliche Termingarantie, wie sie etwa aus Reihen der SPD gefordert wird, wäre laut Gassen nicht umsetzbar. Immer mehr Schülerinnen und Schüler schlafen schlecht oder fühlen sich erschöpft. In einer Umfrage der Krankenkasse DRK klagte fast die Hälfte der befragten 5- bis 10-Klässler über Schlafstörungen. Jan-Henner Reitze berichtet.
2: Seit 10 Jahren wird die Umfrage durchgeführt. In diesem Zeitraum haben Schlafprobleme und Erschöpfungsgefühl stetig zugenommen. Das liege daran, dass Kinder und Jugendliche zu lange und auch spät abends am Handy hängen, so ein Erklärungsversuch des Verbands der Kinder- und Jugendärzte. Mehr auf die eigene Gesundheit achten, empfehlen die Autoren der Studie, um besser lernen zu können und auch in der nächsten PISA-Studie wieder besser zu sein.
1: Nach dem fehlgeschlagenen Drohnenanschlag am Flughafen Leipzig-Halle im August gehen die Ermittlungen weiter. Eine Spur führt dabei direkt zum russischen Militärgeheimdienst GRU. Die Welt am Sonntag berichtet von 2 Verdächtigen, von denen einer ein mutmaßlicher Agent von dort sein soll. Er soll mittlerweile wieder in Russland sein. Russland sagt, das stimmt alles nicht und weist jegliche Beteiligung an dem geplanten Anschlag zurück. In Bayern wurden im vergangenen Jahr über 20.200 Fahrräder geklaut. Im Vergleich zu einem Jahr davor ging die Zahl damit um rund 3.000 Fälle zurück, wie aus Zahlen des Innenministeriums hervorgeht. Im Kampf gegen die Fahrraddiebstähle gehen die Polizeipräsidien unterschiedliche Wege. In der Oberpfalz werden etwa Lokräder genutzt, die mit GPS-Sendern ausgestattet sind. Seit etwa 5 Monaten sind die im Einsatz. 5 Tatverdächtige konnten bislang festgenommen werden.
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4: Besser ankommen mit dem besten Stau- und Blitzer-Service für München. Nicht vergessen, in der Max-Vorstadt ist die Leopoldstraße gesperrt. Da findet heute der Corso Leopold statt. Das Ganze am besten weiträumig umfahren. Dann gab es einen Unfall auf der A96 Richtung Lindau auf Höhe Gräfelfing. Laut unserer GONG 96.3 Live-Messung müsst ihr da 12 Minuten mehr einplanen, kurz vorm Baustellenbereich.
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4: In Bogenhausen steht einer auf der Iflanstraße stadteinwärts und im Landkreis Starnberg in Berg auf der Münchner Straße wird geblitzt. Gute Fahrt euch!
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4: Servus am Samstag, genießt das Wochenende und freut euch trotzdem schon mal auf Montag. Da gibt's nämlich den ersten Hint. Ihr könntet bald um 10.000 Euro reicher sein. Dazu gleich mehr. Jetzt erstmal das Beste von heute. Eine chillige Nummer von Harry Styles. Hier ist American Girls.

0: The Weeknd mit Blinding Lights hier auf Gong 96.3. 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
5: Das Gong 96.3 München-Wetter kompakt. Aktuell 22 Grad und strahlender Sonnenschein. Ein paar kleine Wölkchen sind unterwegs. Auch morgen wird ein schöner Spätsommersonntag. Abends dann vereinzelte Schauer möglich.
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5: Besser ankommen mit dem besten Stau- und Blitzerservice auf Gong 96.3. Nicht vergessen, in der Max-Vorstadt ist die Leopoldstraße heute gesperrt wegen des Corso Leopold. Da müsst ihr das Ganze weiträumig umfahren, wenn ihr dahin wollt.
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5: Macht's langsam in Obergiesing. Da steht einer auf der Fasanengartenstraße stadteinwärts. Und im Landkreis Freising wird auch noch geblitzt in Eching auf der Bergstraße. Für mehr Blitzer 089 4x38 geht auch per WhatsApp. Ich bin Steffi Liebel. Gute Fahrt euch.
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0: Sia mit Never Give Up hier auf Gong 96.3. Schönes Wochenende euch. Schnappt euch ein kühles Getränk oder auch ein Käffchen, je nachdem, wonach euch gerade ist. Lehnt euch zurück und genießt die spätsommerliche Sonne, vielleicht ja im englischen Garten oder an der Isar. Und hier bei uns gibt's Münchens besten Musikmix für euer Wochenende. Und jetzt haben wir was ganz Frisches am Start. Kommt von Olivia Rodrigo und Überraschung. Diesmal liefert sie uns nicht so einen traurigen Herzschmerz-Song, sondern echt das komplette Gegenteil. Ihr kennt das bestimmt, die Phase, wenn ihr gerade frisch verknallt seid, da ist irgendwie alles crazy. Und genau darum geht's in ihrer neuen Single Drop Dead. Wenn die Schmetterlinge im Bauch rumfliegen und sich alles anfühlt wie ein Traum, hier ist Olivia Rodrigo.
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13: Das Gong 96.3 München-Wetter kompakt. Es ziehen immer mal wieder ein paar Wolken durch, die tun uns aber nichts. Es bleibt trocken bei 22 Grad aktuell. Nachts dafür schon ordentlich frisch bei 11 Grad und morgen dann wieder spätsommerlich schön.
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14: Mit Stefan Schütz. Grüß Gott. Die Mehrheit der Erwerbstätigen ist bereit, mehr zu arbeiten, sofern die Rahmenbedingungen stimmen. Gleichzeitig will eine Mehrheit laut Indeed-Umfrage, dass die politische Diskussion über das Thema Arbeitszeit aufhört. Jan-Henner Reitze berichtet.
15: 3/4 der Befragten arbeiten sowieso schon mehr, als in ihrem Arbeitsvertrag steht. Als mögliche Motivation, noch mehr zu arbeiten, werden mehr Geld, Steuervorteile oder flexiblere Arbeitszeiten genannt. Gleichzeitig fühlen sich viele Beschäftigte in ihrem Arbeitsalltag ausgebremst durch Personalmangel, Bürokratie, zu viele Besprechungen oder veraltete Technik.
14: Ein zivilgesellschaftliches Bündnis ruft nach der Landtagswahl in Sachsen-Anhalt bundesweit zu Kundgebungen auf. Klimaaktivistin Neubauer fordert, die Brandmauer gegen politische

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3: Besser ankommen mit dem besten Stau- und Blitzerservice für München. Nicht vergessen, in der Maxvorstadt ist die Leopoldstraße heute komplett gesperrt den ganzen Tag. Da findet der Corso Leopold statt. Umfahrt das Ganze weiträumig. Ansonsten ist uns aktuell nichts gemeldet.
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3: In Mosach steht einer auf der Dachauer Straße stadteinwärts und im Landkreis Starnberg im Berg auf der Münchner Straße. Gute Fahrt euch.
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3: Servus, yes, wir haben ihn, den Deutschen Radiopreis. Was das für ein Gänsehautmoment war, das hört ihr gleich. Wir nehmen euch mit. Jetzt aber erstmal das Beste von heute. Sonnensound von Shakira und Burna Boy. Hier sind die beiden mit Die Die auf GOM 96.3. Schönen Samstag euch.

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0: Nico und Vince mit Am I Wrong auf Gong 96.3. Leute, was für ein krasser Gänsehautmoment.
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1: 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Wenn aus Vertrautheit Improvisation wird und aus einem kleinen Moment große Unterhaltung.
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0: Und jetzt die aktuelle von The Bowser, Magnetic.
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0: Die neue von The Bowser Magnetic hier auf Gong 96.3 am Wochenende. Genießt euren Kaffee in der Spätsommersonne, ist richtig schön draußen. Gleich gibt's hier eine halbe Stunde Hits mit dabei, das Beste von heute und zum Beispiel auch ganz frischer Sound wie der hier. Sometimes I love you, sometimes I don't. Sometimes I swear I'll leave. Ich habe jetzt schon Ohrwurm, weiß nicht, wie es euch geht. Das ist auf jeden Fall richtig guter Vibe von Mr. C mit Sometimes I Love You. Diesen Hit und viele mehr. Münchens meiste Musik für euer Wochenende gleich hier auf Gong 96.3.
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0: Das Gong 96.3 München-Wetter kompakt. Sonne und Wolken wechseln sich ab. Es bleibt trocken bei aktuell 23 Grad. Morgen wird's dann nochmal genauso schön.
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0: Besser ankommen mit dem besten Stau- und Blitzerservice auf Gong 96.3. Nicht vergessen, in der Max-Vorstadt ist heute die Leopoldstraße gesperrt wegen des Corso Leopold. Das Ganze am besten weiträumig umfahren. Ansonsten ist uns aktuell nichts gemeldet.
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0: Einer steht in Bogenhausen auf der Iflandstraße stadteinwärts und im Landkreis Freising wird auch noch geblitzt, und zwar in Eching auf der Bergstraße. Für mehr Blitzer 089 4x38 geht auch per WhatsApp. Ich bin Steffi Liebel, gute Fahrt euch und schönen Samstag.
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0: legendärer, supergeiler 2000er von Avicii, Levels aus dem Jahr 2011 hier auf Gong 96.3. Das ist Münchens bester Musikmix für euer Wochenende und jetzt gibt's was ganz Frisches. Das ist perfekt für einen entspannten Samstagnachmittag in der Spätsommersonne. Genießt es, bevor ihr euch dann heute Abend ins Münchner Nachtleben stürzt. Dann holen wir uns die passenden Beats schon mal her, würde ich sagen. Wir packen aber auch so ein bisschen Tiefgang mit rein, denn der norddeutsche Produzent Mistassi hat nämlich einen Song am Start, der hat eine tiefe Message. Es geht um das Gefühl beim Loslassen, wenn man merkt, dass Liebe allein manchmal nicht ausreicht. Hart, aber ist manchmal so. Gleichzeitig bringt uns dieser Song auch zum Dancen mit diesem Mega-Beat. Hier ist Sometimes I Love You. 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

0: 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Gong 96.3. 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
14: Das Gong 96.3 München-Wetter kompakt. Ey, was für ein schönes Spätsommerwochenende haben wir da. Heute bis zu 23 Grad und viel Sonne gemixt mit ein paar harmlosen Wolken und ein bisschen Wind. Und morgen wird es nochmal genauso schön.
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16: Mit Stefan Schütz. Grüß Gott. Ein Ende der hohen Spritpreise ist weiter nicht absehbar. Im Gegenteil, neue Unruhen im Nahen Osten lassen die Ölpreise auf dem Weltmarkt weiter klettern und damit wird es auch an den Tankstellen teurer. Hintergrund der neuen Entwicklung ist, dass das Ölförderland Saudi-Arabien eine wichtige Pipeline abgeschaltet hat, weil es vorher einen Drohnenangriff darauf gab. Die USA vermuten, der Iran stecke dahinter. Den Ärger über ein gestohlenes Fahrrad haben in Bayern im vergangenen Jahr Zehntausende gespürt. Mehr als 20.000 Diebstähle gab es und damit rund 3.000 weniger als 2024. Das teilte das Innenministerium mit. Bei dem Versuch, Fahrraddiebe zu erwischen, gehen die Polizeipräsidien unterschiedliche Wege. In der Oberpfalz werden Lockräder genutzt, die

0: zweiten Fußball-Bundesliga hat Magdeburg einen klaren 3:0-Sieg gegen Kaiserslautern eingefahren. Für das Siegerteam heißt das zumindest vorläufig Platz 3 in der Tabelle. Fürth holt auswärts in Bochum beim 1:1 einen Punkt und eine Punkteteilung gab es auch in Braunschweig beim 2:2 gegen Dresden.
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3: Besser ankommen mit dem besten Stau- und Blitzeservice für München. Nicht vergessen, dass heute in der Max-Vorstadt die Leopoldstraße gesperrt ist. Da findet nämlich der Corso Leopold statt. Also das Ganze am besten weiträumig umfahren. Ansonsten ist uns nichts gemeldet. Gute Fahrt euch.
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3: In Mosach steht einer auf der Dachauer Straße stadteinwärts und im Landkreis Starnberg wird geblitzt in Berg auf der Münchner Straße.
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3: Servus München, cool, dass ihr am Start seid. Viele von euch gehen heute vielleicht noch feiern, deswegen gibt's jetzt ein cooles Warm-up, damit ihr schon mal in die richtige Stimmung kommt. Hier ist Bibi Rexha mit ihrer Clubhymne New Religion. Das ist das Beste von heute auf GONG 96.3.

0: Lang nicht mehr gehört. Wahnsinnssong mit einer Hammerstimme. Kaleo mit Way Down We Go hier auf Gong 96.3. Ja, viele von euch haben es mitbekommen. Das Fat Cat im ehemaligen Gasteig am Rosenheimer Platz ist Geschichte. Nach 3 Jahren endet dieses Zwischennutzungsprojekt. Aber zum Abschied wird nochmal ordentlich gefeiert. Also wenn ihr heute noch Bock auf eine Party habt, dann ab dahin. Momentan, also seit 16 Uhr, findet das Open Air statt. Da gibt es natürlich auch Snacks, Getränke und jede Menge gute Vibes. Und danach gibt es noch eine fette Aftershow-Party und einen Rave bis tief in die Nacht rein. Also nix wie hin da. Heute 16 Uhr bis spätabends im Fat Cat am Rosenheimer Platz. Und was sonst noch so geht, in München und der Region an diesem wunderschönen Spätsommerwochenende, seht ihr wie immer auf radiogong.de.
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14: Das Gong 96.3 München-Wetter. Kompakt, Sonne und Wolken im Mix bei 23 Grad. Und so bleibt's auch morgen. Nur nachts, da müsst ihr euch schon ein bisschen wärmer einpacken. Da geht das Thermometer runter auf 11 Grad.
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14: Besser ankommen mit dem besten Stau- und Blitzer-Service auf Gong 96.3. Nichts los auf den Straßen, ihr kommt überall gut durch.
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14: Macht's langsam in Bogenhausen, da steht einer auf der Mühlstraße stadtauswärts. Und dann wird noch im Landkreis Freising geblitzt, in Eching auf der Bergstraße. Für mehr Blitzer 089 4x38 geht auch per WhatsApp. Ich bin Steffi Liebel, gute Fahrt euch.
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0: große Gefühle von Justin Bieber, Love Yourself hier auf Gong 96.3. Schönes Wochenende euch. Wir haben jetzt wieder was ganz Frisches für euch und dieser Song, der steht eigentlich so richtig für die kommende Jahreszeit. Ich freue mich im Herbst immer am meisten auf die Farben. Also ich finde es super schön, wenn die Sonne so langsam da Richtung Horizont wandert und alles in dieses wahnsinnig tolle goldene Licht taucht. Dazu dann bunte Blätter, blauer Himmel, so wie heute. Und genau diesen Vibe gibt's jetzt in einem passenden Song von Loy zusammen mit DJ David Puentes. Und rausgekommen ist eine Nummer mit diesem mega geilen Spätsommergefühl. Hier ist Golden Summer.
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18: Das Gong 96.3 München-Wetter kompakt. Was für ein schöner Spätsommer-Samstag. Genießt die Abendsonne heute noch. Nachts wird es dann schon ein bisschen frischer. Da sinkt das Thermometer runter auf 11 Grad. Morgen dafür wieder richtig schön mit Sonne und bis zu 23 Grad.
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19: Mit Stefan Schütz. Grüß Gott. Was passiert mit dem Geld auf einem Konto, wenn sich niemand mehr darum kümmert? Die Grünen fordern, dass es für soziale Projekte und gemeinnützige Organisationen da sein sollte. Sie wollen das in den Bundestag einbringen, berichtet Tanja Wagner.
20: Es geht um Guthaben, Sparbücher oder auch Wertpapierdepots, die einfach vergessen werden. Etwa weil der Inhaber verstorben ist und die Erben davon gar nichts wissen. Mehrere Milliarden Euro blieben so ungenutzt, heißt es von den Grünen. Dieses Geld für soziale Projekte zu nutzen, sei ein pragmatischer zusätzlicher Weg, ohne den Haushalt zu belasten. Wer berechtigt ist und das nachweist, soll das Geld vollständig zurückerhalten.
19: Die Motivation, mehr zu arbeiten, setzt sich zusammen aus gutem Grundgehalt, flexibler Arbeitszeit, Boni und steuerlichen Vorteilen. Das ergab eine Befragung von 1.000 Beschäftigten durch die Jobseite Indeed. Demotivierend empfindet es ein Anteil von etwa 75%, wenn Politiker davon sprechen, dass mehr geleistet werden müsste, denn ebenso viele arbeiten bereits länger, als ihr Arbeitsvertrag vorsieht. Bayerns Antisemitismusbeauftragter Spähnle hat die Morddrohungen gegen die Münchner Kultusgemeindepräsidentin Knobloch als Tabubruch bezeichnet. Jede Grenze sei überschritten, erfordert Staat und Gesellschaft auf, entschieden für Rechtsstaat und Humanität einzutreten. Die Drohung war als Graffiti im Englischen Garten gesprüht worden, die Generalstaatsanwaltschaft München ermittelt. In der zweiten Fußball-Bundesliga hat Magdeburg einen klaren 3:0-Sieg gegen Kaiserslautern eingefahren. Für das Siegerteam heißt das zumindest vorläufig Platz 3 in der Tabelle. Fürth holt auswärts in Bochum beim 1:1 einen Punkt und eine Punkteteilung gab es auch in Braunschweig beim 2:2 gegen Dresden.
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18: Besser ankommen mit dem besten Stau- und Blitzerservice für München. Nicht vergessen, in der Maxvorstadt ist die Leopoldstraße heute gesperrt. Das geht noch bis weit in den Abend rein, denn da findet der Corso Leopold statt. Umfahrt das Ganze am besten weiträumig. Ansonsten ist uns aktuell nichts gemeldet.
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18: In Moosach steht einer auf der Dachauer Straße stadteinwärts und im Landkreis Starnberg wird geblitzt in Berg auf der Münchner Straße. Gute Fahrt euch.
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0: Sia mit Unstoppable auf Gong 96.3. 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
1: Und jetzt die aktuelle von Nico Santos. Why don't you stay? Why don't you stay?
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Nico Santos mit Why Don't You Stay auf Gong 96.3 am Wochenende. Gleich gibt's wieder eine halbe Stunde Hits, mit dabei das Beste von heute. Ihr erinnert euch an den Song Gabriella. Jetzt hat Catsy was Neues am Start.

0: Animal von Cat's Eye, mega geiler Vibe. Diesen Hit und viele mehr gibt's gleich in Münchens Meistermusik für euer Wochenende hier auf Gong 96.3.
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0: Das Gong 96.3 München-Wetter. Kompakt genießt die Abendsonne. 21 Grad haben wir aktuell und so bleibt es auch noch ein bisschen. Nachts wird es dann schon kälter bei 12 Grad Tiefstwerte. Und morgen dann nochmal ein richtig schöner Spätsommertag.
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0: Besser ankommen mit dem besten Stau- und Blitzer-Service auf Gong 96.3. Obacht auf der A8 München Richtung Salzburg zwischen Irschenberg und Bad Aibling hat's gekracht. Der rechte Fahrstreifen ist blockiert und die Unfallstelle noch ungesichert. Fahrt's da bitte vorsichtig.
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0: Macht's langsam. Wir haben einen Frischreim bekommen in Bogenhausen auf der Engel-Schalkinger Straße, wenn ihr stadtauswärts unterwegs seid. Und noch ein Blitzer steht im Landkreis Erding in Heilbergmoos auf dem Erchinger Weg. Für noch mehr Blitzer 089 4x38 geht auch per WhatsApp. Ich bin Steffi Liebel. Gute Fahrt euch und schönen Samstag.
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aus dem Jahr 2010, super geiler Party 2000er von Jason Derulo, In My Head hier auf Gong 96.3. Und ich würde sagen, wir bleiben gleich mal beim Thema Feiern gehen mit was ganz Frischem. Ihr erinnert euch vielleicht an den Sommersound von Cat's Eye Gabriella. Und jetzt liefern uns die Mädels was ganz Neues und es ist perfekt für einen Samstagabend und Party mit den Girls oder auch Jungs, je nachdem, mit wem ihr heute das Münchner Nachtleben unsicher macht. Der Song ist perfekt für einen Pre-Party-Drink auf dem Balkon im Sonnenuntergang. Also schnappt's euch ein kühles Getränk, setzt die Sonnenbrille auf und genießt einfach nur den Moment. Hier sind Cat's Eye mit Animal.

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18: Das Gong 96.3 München-Wetter kompakt. Genießt den Samstagabend bei 21 Grad und freut euch auf einen schönen Spätsommertag morgen mit Sonne und Wolken im Mix, tagsüber trocken und erst abends vereinzelt Regen.
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20: Mit Stefan Schütz. Guten Abend. Ein zivilgesellschaftliches Bündnis hat als Reaktion auf das Ergebnis der Landtagswahl in Sachsen-Anhalt bundesweit zu Kundgebungen aufgerufen. Zusammenkünfte gab es etwa in Berlin, Hamburg, Leipzig, München, Düsseldorf und vielen anderen Städten. Allein in NRWs Landeshauptstadt kamen 20.000 Menschen, teilte die Polizei mit. Hier stand die Aktion unter dem Motto »Kein Schritt zurück« gegen die AfD und rechte Hetze. Noch keine Idee für die heutige Abendgestaltung? Vielleicht wäre ein Kinobesuch ja mal wieder etwas und an diesem Wochenende lohnt sich das auch finanziell. Beim sogenannten Kinofest kann man heute und morgen viele Kinofilme für nur 5 Euro schauen. Ronny Thorau berichtet.
21: Mehr als 700 Kinos in ganz Deutschland machen mit beim Kinofest. Teilweise mit Sondervorstellungen von Filmklassikern, Previews kommender Filme und extra bunten Aktionen drumherum. Auch wer große Sommerblockbuster wie die Odyssey oder den neuen Spider-Man-Film oder gehypte Horrorhits wie Obsession noch nicht gesehen hat, kann das jetzt für 5 Euro.
20: Nur mal kurz ins Geschäft oder das Fahrrad mit sicherem Gefühl in der Garage und dann ist es trotzdem weg. So ging es in Bayern im vergangenen Jahr Tausenden. Mehr als 20.000 Diebstähle gab es, teilte das Innenministerium mit. Die Polizei versucht, auf verschiedene Arten Fahrraddiebe zu erwischen. In der Oberpfalz werden Räder eigens mit GPS-Sendern ausgestattet. Binnen 5 Monaten wurden damit 5 Tatverdächtige gefasst. In der Fußball-Bundesliga hat Augsburg am dritten Spieltag Punkte liegen gelassen. 2:2 hieß es am Ende gegen Leverkusen. In der Tabelle steht Freiburg ganz oben nach einem 5:0 gegen Gladbach. Die weiteren Ergebnisse: Dortmund-Paderborn 3:0, Hoffenheim-Stuttgart 2:1 und Mainz-Frankfurt 1:3. Später noch die Partie Köln gegen Bremen.
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18: Besser ankommen mit dem besten Stau- und Blitzer-Service für München. Nichts los auf den Straßen, außer in der Maxvorstadt. Da ist die Leopoldstraße heute wegen des Corso Leopold gesperrt. Wenn ihr da entlang müsst, dann umfahrt das Ganze am besten weiträumig.
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18: Macht's langsam in Bogenhausen. Auf der Müllstraße wird beidseitig geblitzt. Und in Dachau steht noch einer auf der Jahnstraße. Ich bin Steffi Liebel. Gute Fahrt euch und einen schönen Samstagabend.
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1: Und jetzt ganz frisch die aktuelle von Taylor Swift. I knew it, I knew you.

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0: Und jetzt ganz frisch. Die aktuelle von Martin Garrix und Ed Sheeran. Repeat It.
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1: Und jetzt die aktuelle von The Bowser, Magnetic.
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10: Mit Stefan Schütz. Guten Abend. Bundesweit sind Zehntausende Menschen gegen Rechtsextremismus auf die Straße gegangen. In Berlin sind 7 Demonstrationszüge zum Roten Rathaus gezogen. In Düsseldorf haben rund 20.000 Menschen gegen die AfD protestiert. Auch in Hamburg haben Tausende demonstriert, organisiert von der Initiative Prüf. Sie fordert, dass das Bundesverfassungsgericht alle als rechtsextrem eingestuften Parteien überprüfen soll. Rund 17.000 Menschen sind in München, Regensburg und Bamberg gegen rechts auf die Straße gegangen. Weitere Demonstrationen richteten sich gegen die Bundesregierung von Kanzler Merz. Gefordert wurde der Rücktritt der Regierenden. An den Demos gegen die Bundesregierung beteiligten sich laut Polizei knapp 2.000 Menschen. Die Kundgebungen verliefen weitgehend störungsfrei. Die Mehrheit der Erwerbstätigen ist bereit, mehr zu arbeiten, sofern die Rahmenbedingungen stimmen. Gleichzeitig will eine Mehrheit laut Indeed-Umfrage, dass die politische Diskussion über das Thema Arbeitszeit aufhört. Jan-Henner Reitze berichtet.
11: 3/4 der Befragten arbeiten sowieso schon mehr, als in ihrem Arbeitsvertrag steht. Als mögliche Motivation, noch mehr zu arbeiten, werden mehr Geld, Steuervorteile oder flexiblere Arbeitszeiten genannt. Gleichzeitig fühlen sich viele Beschäftigte in ihrem Arbeitsalltag ausgebremst durch Personalmangel, Bürokratie, zu viele Besprechungen oder veraltete Technik.
10: In der Fußball-Bundesliga hat Augsburg am 3. Spieltag Punkte liegen gelassen. 2:2 hieß es am Ende gegen Leverkusen. In der Tabelle steht Freiburg ganz oben nach einem 5:0 gegen Gladbach. Die weiteren Ergebnisse: Dortmund-Paderborn 3:0, Hoffenheim-Stuttgart 2:1 und Mainz-Frankfurt 1:3. Und bei der Basketball-WM haben die deutschen Frauen im Halbfinale gegen Frankreich verloren.
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1: Und jetzt ganz frisch die aktuelle von Olivia Rodrigo, Drop Dead.
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1: Und jetzt die aktuelle von Jennifer Lopez und David Guetta. Save Me Tonight.
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0: Und jetzt ganz frisch die aktuelle von Christo Sarandi. Good Old Days.
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5: Mit Stefan Schütz. Guten Abend. Der Wahlsieg der AfD in Sachsen-Anhalt hallt bundesweit nach. Zehntausende sind in vielen Städten des Landes auf die Straße gegangen, um ein Zeichen gegen Ausgrenzung zu setzen. Tanja Wagner berichtet.
6: Kein Schritt zurück gegen die AfD und rechte Hetze, hieß es etwa in Düsseldorf. Unter dem Motto Freiheit muss verteidigt werden, wurde in Hamburg zum Handeln aufgerufen. Kondome werden besser geprüft als rechte Verdachtsfälle, stand auf den Plakaten in Schwerin zu lesen. Berlin, Leipzig, Mainz, München, überall reihten sich Tausende in die Protestzüge ein.
5: Die Motivation, mehr zu arbeiten, setzt sich zusammen aus gutem Grundgehalt, flexibler Arbeitszeit, Boni und steuerlichen Vorteilen. Das ergab eine Befragung von 1.000 Beschäftigten durch die Jobseite Indeed. Demotivierend empfindet es einen Anteil von etwa 75%, wenn Politiker davon sprechen, dass mehr geleistet werden müsste, denn ebenso viele arbeiten bereits länger, als ihr Arbeitsvertrag vorsieht. Seit Wochen gibt es eine Debatte darüber, ob die Gasspeicher angesichts der nahenden kalten Jahreszeit gut genug gefüllt sind. Verantwortliche der Bundesnetzagentur zeigen sich betont gelassen. Präsident Müller sagte, bereits jetzt sei mehr Gas in den Speichern, als im gesamten vergangenen Winterhalbjahr entnommen wurde. Zudem bliebe noch Zeit, die Vorräte weiter anzuhäufen. Die Grünen wollen ungenutzte Vermögen auf inaktiven Bankkonten für soziale Projekte und gemeinnützige Organisationen nutzbar machen. Dazu wollen sie einen Antrag in den Bundestag einbringen, wie Grünen-Politikerin Beck ankündigte. Es geht um Bankguthaben, Sparbücher oder Wertpapierdepotkonten, bei denen die Bank den Kontakt zum Kunden verloren hat und auch nicht wiederherstellen kann. Mehrere Milliarden Euro blieben so ungenutzt. Die Tabelle der Fußball-Bundesliga sieht aktuell etwas anders aus als gewohnt. Freiburg steht nach einem 5:0 gegen Gladbach ganz oben. Dortmund folgt dahinter. 3:0 hieß es heute gegen Paderborn. Augsburg ist Dritter, spielte 2:2 gegen Leverkusen. Hoffenheim gewann gegen Stuttgart 2:1 und Frankfurt setzte sich in Mainz mit 3:1 durch.
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1: Und jetzt ganz frisch. Die aktuelle von Martin Garrix und Ed Sheeran. Repeat it.
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1: Und jetzt ganz frisch die aktuelle von Flo, Leak It.
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0: Chip out with me, Latino Gang, Tiger.
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3: Mit Stefan Schütz. Guten Abend. Bundesweit sind zehntausende Menschen gegen Rechtsextremismus auf die Straße gegangen. In Berlin sind 7 Demonstrationszüge zum Roten Rathaus gezogen. In Düsseldorf haben rund 20.000 Menschen gegen die AfD protestiert. Auch in Hamburg haben Tausende demonstriert, organisiert von der Initiative Prüf. Sie fordert, dass das Bundesverfassungsgericht alle als rechtsextrem eingestuften Parteien überprüfen soll. Rund 20.000 Menschen sind in München, Regensburg und Bamberg gegen rechts auf die Straße gegangen. Weitere Demos richteten sich gegen die Bundesregierung von Kanzler Merz. Gefordert wurde der Rücktritt der Regierenden. An den Demos gegen die Bundesregierung beteiligten sich laut Polizei knapp 2.000 Menschen. Die Kundgebungen verliefen weitgehend störungsfrei. Schlechter Schlaf ist für die Hälfte der 5- bis 10-Klässler offenbar etwas Alltägliches. Das fand die Krankenkasse DRK heraus. Es wird ein Zusammenhang hergestellt zu den schlechten Ergebnissen der PISA-Schulstudie. Jan-Henner Reitze berichtet.
4: Seit 10 Jahren wird die Umfrage durchgeführt. In diesem Zeitraum haben Schlafprobleme und Erschöpfungsgefühl stetig zugenommen. Das liege daran, dass Kinder und Jugendliche zu lange und auch spät abends am Handy hängen, so ein Erklärungsversuch des Verbands der Kinder- und Jugendärzte. Mehr auf die eigene Gesundheit achten, empfehlen die Autoren der Studie, um besser lernen zu können und auch in der nächsten PISA-Studie wieder besser zu sein.
3: Nach dem fehlgeschlagenen Drohnenanschlag am Flughafen Leipzig-Halle im August gehen die Ermittlungen weiter. Eine Spur führt dabei zum russischen Militärgeheimdienst GRU. Medien berichten von 2 Verdächtigen, von denen einer ein mutmaßlicher GOR-Agent sein soll. Er soll mittlerweile wieder in Russland sein. Das Land weist jegliche Beteiligung zurück. In der Fußball-Bundesliga grüßt Freiburg von der Tabellenspitze. Die Breisgauer gewann gegen Gladbach mit 5:0. Trainer Schuster anschließend bei der Zone.
5: Das Allerwichtigste, um dauerhaften Erfolg zu haben, ist der Demut. Und das ist wichtig, vor allem nach Siegen auch genau diesen eben auch zu leben. Deshalb, wir freuen uns über den Sieg und alles andere ist Nebensache.
3: Bei Gegner Gladbach wackelt der Trainerstuhl von Eugen Polanski kräftig. Die weiteren Ergebnisse: Augsburg-Leverkusen 2:2, Dortmund-Paderborn 3:0, Hoffenheim-Stuttgart 2:1, Mainz-Frankfurt 1:3 und Köln-Bremen 1:1.
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1: Und jetzt ganz frisch die aktuelle von DJ Gosha. Chico.
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4: Mit Dominik Schweiger. Kanzler Merz verliert den Rückhalt in der Gesellschaft. Nach einer Umfrage im Auftrag der Bild halten ihn 78% der Befragten für falsch auf dem Posten. Mehr von Tanja Wagner.
5: Vor einem Jahr war immerhin noch fast ein Drittel der Befragten mit seiner Arbeit zufrieden. Glaubt man den Umfragen heute, hat er es sich inzwischen sogar bei 58% der Anhänger von CDU und CSU verscherzt. Auch Vizekanzler Klingbeil kommt bei den Menschen nicht mehr sonderlich gut an. Rund die Hälfte der Befragten findet nicht, dass er an die Spitze der SPD gehört.
4: Das Ölförderland Saudi-Arabien steht unter Druck. Im Osten können Tanker nicht durch die Straße von Hormuz, weil der Iran blockiert. Jetzt wurde eine wichtige Pipeline dicht gemacht, weil die Houthi-Rebellen sie beschossen haben. Die USA vermuten die Urheber im Iran, können das aber bisher nicht beweisen. Rasant ist die Konsequenz weiter steigender Spritpreise, auch hier bei uns in Deutschland. Immer mehr Kinder und Jugendliche fühlen sich erschöpft. Fast die Hälfte der Schülerinnen und Schüler in den Klassen 5 bis 10 hat in einer Umfrage der Krankenkasse DAK über Schlafstörungen geklagt. Fast 70% fühlen sich mindestens einmal pro Woche erschöpft. Kinder- und Jugendärzte sagen, es wird zu viel Zeit an Handys und Spielekonsolen verbracht. Auch die schlechten Ergebnisse der PISA-Schulstudie ließen sich davon ableiten. Bayerns Antisemitismusbeauftragter Spänle hat die Morddrohung gegen die Münchner Kultusgemeindepräsidentin Knobloch als Tabubruch bezeichnet. Jede Grenze sei überschritten. Er fordert Staat und Gesellschaft auf, entschiedener für Rechtsstaat und Humanität einzutreten. Die Drohung war als Graffiti im Englischen Garten gesprüht worden. Die Generalstaatsanwaltschaft München ermittelt. In der Fußball-Bundesliga ist Freiburg im Moment Tabellenerster. Die Breisgauer gewannen gegen Gladbach mit 5:0. Bei der Borussia muss sich Trainer Eugen Polanski nach Niederlage Nummer 3 Sorgen um seinen Job machen. Außerdem spielten Augsburg-Leverkusen 2:2, Dortmund-Paderborn 3:0, Hoffenheim-Stuttgart 2:1, Frankfurt-Mainz 1:3 und Köln-Bremen 1:1.
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1: Und jetzt die aktuelle von Jennifer Lopez und David Guetta. Save me tonight. Save me tonight.
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3: Mit Dominik Schweiger. Zehntausende sind heute in vielen Städten auf die Straßen gegangen, um ein Zeichen gegen Rechtsextremismus zu setzen. Nach dem Wahlsieg der AfD in Sachsen-Anhalt. Tanja Wagner berichtet.
4: Kein Schritt zurück gegen die AfD und rechte Hetze, hieß es etwa in Düsseldorf. Unter dem Motto Freiheit muss verteidigt werden, wurde in Hamburg zum Handeln aufgerufen. Kondome werden besser geprüft als rechte Verdachtsfälle, stand auf den Plakaten in Schwerin zu lesen. Hintergrund der Proteste ist der Wahlsieg der AfD am letzten Wochenende. Die Partei hatte die absolute Mehrheit in Sachsen-Anhalt nur knapp verfehlt.
3: Nach einem Drohnenangriff hat Saudi-Arabien seine wichtige Ost-West-Pipeline vorsorglich abgeschaltet. Durch sie konnte Öl bisher an der blockierten Straße von Hormus vorbei zum Roten Meer transportiert werden. Wie lange die Leitung ausfällt, ist unklar. Dauert die Sperre aber länger, könnten Öl und Treibstoff weltweit noch teurer werden. An unseren Tankstellen sind die Preise schon deutlich gestiegen. Der Großteil der Menschen lehnt Friedrich Merz als Bundeskanzler ab. Fast 4 von 5 haben das in einer Umfrage für die Bild gesagt. Selbst bei Wählerinnen und Wählern der Union ist Merz unbeliebt. Mehr als die Hälfte hält ihn für eine Fehlbesetzung. Damit setzt sich die Talfahrt der Kanzlerbeliebtheit fort. Letztes Jahr war immerhin noch jeder und jeder Dritte zufrieden mit ihm. Die Chefs zweier führender KI-Unternehmen fordern ein langsameres Entwicklungstempo. Der Chef von Anthropic, also die Firma hinter Claude Amoday, warnt, schon in den nächsten 6 bis 12 Monaten könnten Schwärme von KI-Systemen zu groß angelegten Cyberangriffen fähig sein. Auch OpenAI-Chef Altman spricht sich dafür aus, die Entwicklung besonders leistungsfähiger Modelle zu bremsen. Zur Fußball-Bundesliga. Der FC Augsburg hat die Tabellenführung wieder verloren. Gegen Leverkusen kam der FCA nicht über ein 2:2 hinaus. Neuer Spitzenreiter ist Freiburg nach einem 5:0 gegen Gladbach. Dortmund schlug Paderborn mit 3:0. Frankfurt gewann in Mainz 3:1 und Hoffenheim gegen Stuttgart 2:1. Köln und Bremen trennten sich 1:1.
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1: Und jetzt ganz frisch. Die aktuelle von Martin Garrix und Ed Sheeran. Repeat It.
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3: Mit Dominik Schweiger. Schlechter Schlaf ist für die Hälfte der 5- bis 10-Klässler offenbar etwas ganz Alltägliches. Das fand die Krankenkasse DAK heraus. Es wird ein Zusammenhang gestellt zwischen den schlechten Ergebnissen der PISA-Schulstudie. Jan-Henne Reitze berichtet.
4: Seit 10 Jahren wird die Umfrage durchgeführt. In diesem Zeitraum haben Schlafprobleme und Erschöpfungsgefühl stetig zugenommen. Das liege daran, dass Kinder und Jugendliche zu lange und auch spät abends am Handy hängen, so ein Erklärungsversuch des Verbands der Kinder- und Jugendärzte. Mehr auf die eigene Gesundheit achten, empfehlen die Autoren der Studie, um besser lernen zu können und auch in der nächsten PISA-Studie wieder besser zu sein.
3: Das Ölförderland Saudi-Arabien steht unter Druck. Im Osten können Tanker nicht durch die Straße von Hormuz, weil der Iran blockiert. Jetzt wurde eine wichtige Pipeline dicht gemacht, weil die Houthi-Rebellen sie beschossen haben. Die USA vermuten die Urheber im Iran, können das aber bisher nicht beweisen. Rasant ist die Konsequenz weiter steigender Spritpreise, auch hier bei uns in Deutschland. Nach dem fehlgeschlagenen Drohnenanschlag am Flughafen Halle-Leipzig im August gehen die Ermittlungen weiter. Eine Spur führt dabei zum russischen Militärgeheimdienst GRU. Medien berichten von zwei Verdächtigen, von denen einer ein mutmaßlicher GRU-Agent sein soll. Er soll mittlerweile wieder in Russland sein. Russland weist jegliche Beteiligung zurück. Bayerns Antisemitismusbeauftragter Spänle hat die Morddrohung gegen die Münchner Kultusgemeindepräsidentin Knobloch als Tabubruch bezeichnet. Jede Grenze sei überschritten. Er fordert Staat und Gesellschaft auf, entschiedener für Rechtsstaat und Humanität einzutreten. Die Drohung war als Graffiti im Englischen Garten gesprüht worden. Die Generalstaatsanwaltschaft München ermittelt. In der Fußball-Bundesliga ist Freiburg im Moment Tabellenerster. Die Breisgauer gewannen gegen Gladbach mit 5:0. Bei der Borussia muss sich Trainer Eugen Polanski nach Niederlage Nummer 3 Sorgen um seinen Job machen. Außerdem spielten Augsburg-Leverkusen 2:2, Dortmund-Paderborn 3:0, Hoffenheim-Stuttgart 2:1, Frankfurt-Mainz 1:3 und Köln-Bremen 1:1.
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1: Und jetzt ganz frisch die aktuelle von Mr. Z. Sometimes I love you.
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4: Mit Dominik Schweiger. Zehntausende sind gestern in vielen Städten auf die Straßen gegangen, um ein Zeichen gegen Rechtsextremismus zu setzen. Nach dem Wahlsieg der AfD in Sachsen-Anhalt. Tanja Wagner berichtet.
5: Kein Schritt zurück gegen die AfD und rechte Hetze, hieß es etwa in Düsseldorf. Unter dem Motto Freiheit muss verteidigt werden, wurde in Hamburg zum Handeln aufgerufen. Kondome werden besser geprüft als rechte Verdachtsfälle, stand auf den Plakaten in Schwerin zu lesen. Hintergrund der Proteste ist der Wahlsieg der AfD am letzten Wochenende. Die Partei hatte die absolute Mehrheit in Sachsen-Anhalt nur knapp verfehlt.
4: Immer mehr Kinder und Jugendliche fühlen sich erschöpft. Fast die Hälfte der Schülerinnen und Schüler in den Klassen 5 bis 10 hat in einer Umfrage der Krankenkasse DAK über Schlafstörungen geklagt. Fast 70% fühlen sich mindestens einmal pro Woche erschöpft. Kinder- und Jugendärzte sagen, es wird zu viel Zeit an Handys und Spielkonsolen verbracht. Auch die schlechten Ergebnisse der PISA-Schulstudie ließen sich davon ableiten.
6: Nach einem Drohnenangriff hat Saudi-Arabien seine wichtige Ost-West-Pipeline vorsorglich abgeschaltet. Durch sie konnte Öl bisher an der blockierten Straße von Hormus vorbei zum Roten Meer transportiert werden. Wie lange die Leitung ausfällt, ist unklar. Dauert die Sperre aber länger, könnten Öl und Treibstoff weltweit noch teurer werden. An unseren Tankstellen sind die Preise schon deutlich gestiegen. Der Großteil der Menschen lehnt Friedrich Merz als Bundeskanzler ab. Fast 4 von 5 haben das in einer Umfrage für die Bild gesagt. Selbst bei Wählerinnen und Wählern der Union ist Merz unbeliebt. Mehr als die Hälfte hält ihn für eine Fehlbesetzung. Damit setzt sich die Talfahrt der Kanzlerbeliebtheit fort. Letztes Jahr war immerhin noch jeder und jeder Dritte zufrieden mit ihm. Zur Fußball-Bundesliga. Der FC Augsburg hat die Tabellenführung wieder verloren. Gegen Leverkusen kam der FCA nicht über ein 2:2 hinaus. Neuer Spitzenreiter ist Freiburg nach einem 5:0 gegen Gladbach. Dortmund schlug Paderborn mit 3:0. Frankfurt gewann in Mainz 3:1 und Hoffenheim gegen Stuttgart 2:1. Köln und Bremen trennten sich 1:1.
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1: Und jetzt die aktuelle von Jennifer Lopez und David Guetta. Save me tonight.
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1: Und jetzt ganz frisch die aktuelle von Flo. Leak it.
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